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Corinne Bailey-Ray. Ja, was erwartet Sie in dieser Stunde? Wir haben um 20 nach ungefähr den Denkanstoß. Um halb gibt es die Themennachrichten. Das sind die Nachrichten, die Sie sonst so nicht hören oder die eine längere Bedeutung haben können, sortiert nach Themenbereichen. Und dann haben wir um 20 vor, Viertel vor ungefähr unsere Spontanumfrage. Ansonsten haben wir viel Musik. Dies ist die Sängerin und Pianistin Anjani Thomas. Wie der Nebel keine Spur auf dem dunkelgrünen Hügel hinterlässt, so hinterlässt mein Körper keine Spur an dir und wird es auch niemals tun.

Gleich gibt es unseren Denkanstoß. Davor haben wir aber noch Dora Lice aus dem Jahre 1963 mit João Gilberto und Stan Getz am Saxophon.

Jetzt kommen wir zu unserem Denkanstoß. Ärgern, ändern oder akzeptieren? Eine Entscheidungshilfe durch drei Fragen. Liebe Hörerinnen, lieber Hörer, wenn Sie sich in Ihrem Leben mal umschauen, gibt es da etwas, was Sie schon länger stört? Dies ist Frage 1. Gibt es da etwas, was Sie schon länger stört? Sie können jetzt einfach mit Ja oder Nein antworten. Frage 2. Das, was Sie schon länger stört. Könnten Sie das ändern? Ja oder nein? Frage 3. Wollen Sie es ändern? Ja oder nein? Drei Fragen. Wenn nur ein Nein dabei ist, lassen Sie es gut sein. Suchen Sie sich stattdessen etwas, das Ihnen Ihre Energie wirklich wert ist. Thema durch. Wie jetzt? Sie brauchen ein paar praktische Beispiele. Gut. Beispiel am Arbeitsplatz. Markus ist 42 Jahre alt und arbeitet in einem Projektteam. Die Situation, die ihn stört, die wöchentlichen Teammeetings dauern seit Monaten 2 Stunden statt einer und sind völlig unstrukturiert. Die 3 Fragenhilfe. Stört es Markus schon länger? Ja, jeden Dienstag von 15 bis 17 Uhr. Zweitens, hat er die Möglichkeit, das zu ändern? Ja, er könnte dem Chef einen neuen Besprechungsablauf vorschlagen. Drittens, ist er bereit, die Energie aufzuwenden? Nein, da er in 4 Wochen ohnehin in eine andere Abteilung wechselt, möchte er sich einen Konflikt oder lange Methodendiskussionen nicht mehr antun. Ergebnis: Markus hat ein Nein beschlossen, hakt das Thema ab, erträgt die Meetings schweigend, macht vielleicht dabei heimlich Atemübungen und spart seine Kraft für den neuen Job. Anderes Beispiel: Wohnen im Mietshaus. Sabine ist 29 und Erzieherin. Die Situation, die sie stört, im Hausflur ihres Mietshauses stapeln sich seit Wochen Werbeprospekte auf dem Fenstersims. Stört es Sabine schon länger? Ja, der Anblick nervt sie jedes Mal beim Nachhausekommen. Zweitens, hat sie die Möglichkeit, kann sie etwas ändern? Ja, sie könnte die Hausverwaltung informieren oder das Papier selbst in den Container werfen. Drittens, will sie etwas ändern? Nein, sie hat aktuell beruflich viel Stress und abends keine Nerven für Hausflurthemen. Das Ergebnis? Ein klares Nein. Sabine hakt das Thema ab, schaut im Flur bewusst weg und kümmert sich stattdessen um ihren Feierabend. Oder eine Variante zur Frage 3. Will sie etwas ändern? Sabine ist in der Woche zu müde. Doch am Wochenende denkt sie in Ruhe nach. Das Wegräumen der Papierstapel dauert höchstens 5 Minuten und die Bewegung an der frischen Luft auf dem Weg zum Papiercontainer tut ihr nach der langen Woche ohnehin gut. Also ja. Ergebnis? 3-mal ja. Sabine schnappt sich den Stapel, bringt ihn weg und genießt den ordentlichen Hausflur. Eine Baustelle weniger. Wären die 3 Fragen auch für Sie etwas? Sie entscheiden jeweils selbst. Und übrigens, aufgeschobene Entscheidungen zu treffen, kann viel Energie freilegen. Das war der Denkanstoß: Ärgern, ändern oder akzeptieren? Eine Entscheidungshilfe durch 3 Fragen.

0: My Heart mit Liz Wright. Gleich gibt es unsere Themennachrichten. Das sind Nachrichten, die Sie sonst so nicht hören oder die eine längere Bedeutung haben können. Und sie sind nach Themen sortiert.
1: Vorher pfeift uns aber jemand noch etwas. Bobbejaan Schopen aus 1961. Ich hatte den Mund voller Tricks.

0: Es ist 9:30 Uhr. Die Themennachrichten.
1: Umwelt, Erziehung, Sozialbildung, Technik. Sport.
0: Technik. Erster Wasserstoffzug in Indien. Indien hat seinen ersten selbstentwickelten Wasserstoffzug in Betrieb genommen. Der Zug besteht aus 2 angetriebenen Wagen und 8 Passagierwaggons, kann rund 2600 Fahrgäste befördern und erreicht eine Geschwindigkeit von 75 km/h. Das Pilotprojekt beinhaltet auch Infrastruktur zur Lagerung und Betankung mit Wasserstoff.
1: Sport.
0: 230 Kilometer nonstop gelaufen. Die Läuferin Lydia Schulz-Simon vom TuS Hasede bei Hildesheim hat im Mai 2026 erfolgreich an der Tortur de Ruhr teilgenommen, einem der längsten Nonstop-Ultramarathons Deutschlands. Die Strecke führt von der Quelle der Ruhr bei Winterberg im Sauerland bis zur Mündung in den Rhein bei Duisburg. Die extreme Distanz von 230 Kilometern bewältigte die Läuferin in 35 Stunden und 56 Minuten. Damit erreichte sie in ihrer Altersklasse W45 Platz 2.
1: Politik.
0: Die Bank von England verändert das optische Erscheinungsbild des britischen Bargeldes. Auf den neuen 10, 20 und 50 Pfund Scheinen werden künftig keine historischen Persönlichkeiten mehr abgebildet sein. Stattdessen werden Abbildungen von heimischen Tierarten eingeführt. Die Scheine zeigen künftig Motive von Ottern, Dachsen, Eulen und Füchsen. Das Porträt von König Charles III. Auf der Vorderseite bleibt unverändert. Die Entscheidung basiert auf einer öffentlichen Befragung, bei der das Thema Natur die meiste Zustimmung erhielt. Laut der Zentralbank lassen sich die komplexen Tiermotive gut mit modernen Sicherheitsmerkmalen gegen Geldfälschung kombinieren.
1: Kultur.
0: Kulturelle Aktivitäten verlangsamen das biologische Altern. Die regelmäßige Beschäftigung mit Kunst und Kultur kann das biologische Altern des Menschen messbar verlangsamen. Zu diesem Ergebnis kommt ein aktueller Forschungsbericht der Weltgesundheitsorganisation WHO und der Universität London. Die Wissenschaftler untersuchten über einen Zeitraum von 5 Jahren die Daten von mehr als 7000 Menschen im Alter von über 50 Jahren. Personen, die mindestens alle 2 bis 3 Monate ein Museum, ein Theater oder ein Konzert besuchten, wiesen eine geringere Konzentration von Stressmarkern wie Cortisol im Blut auf. Das Risiko, im Beobachtungszeitraum chronische Entzündungswerte zu entwickeln, sank bei den aktiven Kulturnutzern um knapp 25%. Die Forscher führen diesen Effekt auf die kognitive Stimulation und die soziale Teilhabe zurück. Beide Faktoren stärken nachweislich das Immunsystem und schützen das Nervensystem vor degenerativen Prozessen.
1: Zukunft.
0: Elektroautos als Stromspeicher für das Energienetz. Nach einer aktuellen Untersuchung des Fraunhofer Instituts für Solarenergiesysteme könnten Elektrofahrzeuge bis zum Jahr 2040 rund 20% der europaweiten Stromschwankungen ausgleichen. Das könne dadurch entstehen, dass die Batterien der parkenden Fahrzeuge dann Strom aufnehmen, wenn viel Wind- oder Solarenergie ins Netz eingespeist wird. Bei hoher Stromnachfrage leiten die Fahrzeuge die Energie wieder zurück in das öffentliche Netz oder in den privaten Haushalt. Die Forscher gaben an, dass eine flächendeckende Autoflotte in Deutschland eine Pufferkapazität von 32 Gigawatt bereitstellen könnte. Dies entspricht der Kapazität von 32 großen Gaskraftwerken.
1: Gesundheit.
0: Demenzrisiken lassen sich vermindern. Bis zu 45% des Risikos an Demenz zu erkranken, lässt sich beeinflussen, so die Weltgesundheitsorganisation WHO. Risikofaktoren für Demenzerkrankungen wie unter anderem Tabak- und Alkoholkonsum, Bewegungsmangel, soziale Isolation und Luftverschmutzung lassen sich laut WHO beeinflussen. Demnach könne eine Erkrankung verhindert oder ihr Auftreten hinausgezögert werden. Auch Bluthochdruck, Diabetes und ein hoher Cholesterinspiegel erhöhten das Demenzrisiko, erklärte die WHO. Zudem empfiehlt sie geistige Anregung und gezieltes Training.
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3: Die Temperaturen gemessen von den Tonkuhle-Wetterpartnern um 9 Uhr. Hildesheim, hier am Mangoldenplatz, sind es 16 Grad und auch an den übrigen Messpunkten in Sarstedt, Rute, Dingelbe, Vechelt und Hasum überall 16 Grad. Wie wird das Wetter werden heute? Es erwartet uns ein Wechsel aus Sonne und Wolken mit einzelnen Regenschauern. Der Wind weht frisch aus West mit stürmischen Böen von bis zu 60 km/h. Die Höchsttemperaturen erreichen 20 Grad. Sonnenuntergang ist heute genau um 20 Uhr. Morgen am Sonntag geht die Sonne um 6.38 Uhr auf, da wird es 10 Grad frisch sein. Der Himmel zeigt sich im Tagesverlauf heiter bis locker bewölkt. Es bleibt trocken bei maximal 21 Grad. Der Wind lässt nach. Am Montag dreht der Wind auf Südwest. Bei leicht bewölktem Himmel steigen Temperaturen spürbar an und erreichen Höchstwerte zwischen 25 und 27 Grad. Ab Dienstag stellt sich die Wetterlage für den Rest der Woche um. Die Bewölkung nimmt zu und es ist mit Schauern zu rechnen, während die Höchstwerte auf 18 bis 19 Grad zurück werden und nachts werden wir so 12 Grad ungefähr haben in der Woche. Soweit die Meldungen.
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3: Die Verkehrsmeldezentrale sagt, es gibt nichts Besonderes zu melden, gleichwohl lade ich Sie ein, vorausschauend zu fahren und gut an Ihr Ziel zu kommen. Soweit die Meldungen.

Sie hören das Magazin 2 aus 12 mit Hafi Forsthausen. Guten Morgen noch einmal. Ja, jetzt kommen wir gleich zu unserer Spontanumfrage. Die entsteht so, wenn ich einen interessanten Menschen kennenlerne, stelle ich ihm eine Reihe von Fragen. Und die Frage heute lautet, worüber haben Sie sich letzte Woche gefreut? Jetzt kann ich Sie ja auch mal fragen hier live. Worüber haben Sie sich denn diese Tage gefreut? Denken Sie mal drüber nach. Nach dem nächsten Stück gebe ich hier einige Antworten, die Hörer geantwortet haben.

0: Sie hören hier bei Radio Tonkohle das Magazin 2 aus 12 und wir kommen jetzt zu unserer Spontanumfrage. Die entsteht so, wie wenn ich einen interessanten Menschen kennenlerne, stelle ich ihm eine Reihe von Fragen und da sind die Situationen völlig unterschiedlich. Es kann auf der Straße sein, beim Bäcker oder jedenfalls nicht im Studio. Von daher ist die Tonqualität entsprechend unterschiedlich. Ich bitte da jetzt schon um Nachsicht. Heute geht es um die Frage:
1: Worüber haben Sie sich kürzlich gefreut?
2: Darüber, dass meine Freundin Jenny aus England wieder in Heimatbesuch war und wir Zeit miteinander verbringen konnten.
1: Ich habe mich darüber gefreut, dass ich neulich einen Videocall hatte mit meiner 15-monatigen Enkelin und sie schon so, was sie Opa gesagt hat, obwohl sie im realen Treffen, also ein, zwei Wochen davor, das noch nicht sagen konnte. Jetzt kann sie schon Opa sagen.
3: Ich habe mich darüber gefreut, dass ich die Entscheidung getroffen habe, ob ich die neue Stelle annehme oder nicht. Es war irgendwie ein schönes, erleichterndes Gefühl zu sagen, okay, jetzt kann ich mit der Entscheidung auch gut leben.
4: Heute ganz aktuell über die Begegnung mit netten Menschen, über das Vogelzwitschern und tollen Kaffee.
1: Worüber haben Sie sich kürzlich gefreut?
5: Ich habe mich kürzlich über ein ganz besonderes Geburtstagsgeschenk gefreut, was ich bekommen habe. Weil jemand wirklich sehr nachgedacht hat und mir ein Büchlein geschenkt hat, in dem man Erinnerungen gleich in ein Fach reinstecken kann. Alles aus Papier, sehr, sehr hübsch. Und das, da freue ich mich immer noch drüber.
1: Ein Fach.
5: Da sind so Fächer drin und kann man einfach so Karten oder so reinwerfen, ne? Erinnerungen halt, dass man nicht kleben muss. Ganz schön.
6: Über die blühenden Blumen und Pflanzen, die jetzt wieder aus dem Winter erwachen.
1: Worüber haben Sie sich kürzlich gefreut?
7: Ja, ich habe mich eben gerade gefreut, weil meine Nichte mir schöne Grüße geschickt hat aus ihrem, von der Loire. So, sie wohnt dann in Mittelfrankreich und sie meldet sich eigentlich nie, ne? Und ich habe aber einen guten Kontakt zu ihr. Wenn wir uns sehen, ist das ein guter Kontakt und sie hat auch gar nicht so viel Zeit. Also sie hat jetzt von sich aus einfach geschrieben, schöne Grüße von der Loire. Da habe ich mich eben gerade total drüber gefreut und hat mir Bilder geschickt, auch von ihren Kindern. Da habe ich mich total gefreut.

Das war Etana, Young, Gifted and Back. Jung, begabt und schwarz. Jetzt haben wir Bill Withers mit Soul Shadows.

Das war Bill Withers aus dem Jahre 1980. Und jetzt springen wir ins Jahr 2018 und haben jetzt hier auf der Plattenteller Portugal the Man mit Feel It Still.

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Halfway Up the Hindu Kush mit Katie Melua. Sie sind hier gelandet bei Radio Tonkuhle, beim monatlichen Magazin 2 aus 12 mit Hafi Forsthausen. Guten Morgen. Heute ist Samstag, der 5. September. Was erwartet Sie in der nächsten Stunde? Wir haben um 20 nach ungefähr den Denkanstoß. Dann gibt es um 20:30 die Themennachrichten. Das sind Nachrichten, die Sie sonst so nicht hören oder die eine längere Bedeutung haben können. Und dann haben wir ungefähr um 20 vor handverlesene Veranstaltungstipps für Sie für den Monat September. Was können Sie im Raum Hildesheim unternehmen? Sie können sich jetzt schon, wenn Sie mögen, Papier und Bleistift zurechtlegen, falls für Sie was dabei sein sollte. Ansonsten haben wir viel Musik und da fangen wir etwas schwungvoll an mit Little Richard, Long Tall Sally.

Tja, was ist jetzt? Können Sie mich hören? Ich glaube ja, aber ich höre mich nicht. Hallo, hallo. Gut, dann spielen wir erstmal Diana Krall. Mit Sway.

Diana Krall mit Sway. Und jetzt bereiten Sie sich vor auf einen ziemlichen Stilwechsel. Wir haben jetzt die österreichische A Cappella-Truppe Die Echten. Und darin besingt ein Lehrer die Schwierigkeiten seines Berufs. Ich bin Lehrer.

Ja, jetzt haben wir es gleich 20 nach. Zeit für unseren Denkanstoß. Und vorher haben wir noch einen Hildesheimer Musiker, Dirk Wilhelm Hahnrath, mit On the Long Run.

Jetzt kommen wir zu unserem Denkanstoß. Ärgern, ändern oder akzeptieren? Eine Entscheidungshilfe durch drei Fragen. Liebe Hörerinnen, lieber Hörer, wenn Sie sich in Ihrem Leben mal umschauen, gibt es da etwas, was Sie schon länger stört? Dies ist Frage 1. Gibt es da etwas, was Sie schon länger stört? Sie können jetzt einfach mit Ja oder Nein antworten. Frage 2. Das, was Sie schon länger stört, könnten Sie das ändern? Ja oder nein? Frage 3. Wollen Sie es ändern? Ja oder nein? Drei Fragen. Wenn nur ein Nein dabei ist, lassen Sie es gut sein. Suchen Sie sich stattdessen etwas, das Ihnen Ihre Energie wirklich wert ist. Thema durch. Wie jetzt? Sie brauchen ein paar praktische Beispiele. Gut. Beispiel am Arbeitsplatz. Markus ist 42 Jahre alt und arbeitet in einem Projektteam. Die Situation, die ihn stört: die wöchentlichen Teammeetings dauern seit Monaten 2 Stunden statt einer und sind völlig unstrukturiert. Die 3-Fragen-Hilfe: Stört es Markus schon länger? Ja, jeden Dienstag von 15 bis 17 Uhr. Zweitens, hat er die Möglichkeit, das zu ändern? Ja, er könnte dem Chef einen neuen Besprechungsablauf vorschlagen. Drittens, ist er bereit, die Energie aufzuwenden? Nein, da er in 4 Wochen ohnehin in eine andere Abteilung wechselt, möchte er sich einen Konflikt oder lange Methodendiskussionen nicht mehr antun. Ergebnis: Markus hat ein Nein beschlossen, hakt das Thema ab, er trägt die Meetings schweigend, macht vielleicht dabei heimlich Atemübungen und spart seine Kraft für den neuen Job. Anderes Beispiel: Wohnen im Mietshaus. Sabine ist 29 und Erzieherin. Die Situation, die sie stört: im Hausflur ihres Mietshauses stapeln sich seit Wochen Werbeprospekte auf dem Fenstersims. Stört es Sabine schon länger? Ja. Der Anblick nervt sie jedes Mal beim Nachhausekommen. Zweitens, hat sie die Möglichkeit, kann sie etwas ändern? Ja. Sie könnte die Hausverwaltung informieren oder das Papier selbst in den Container werfen. Drittens, will sie etwas ändern? Nein, sie hat aktuell beruflich viel Stress und abends keine Nerven für Hausflurthemen. Das Ergebnis? Ein klares Nein. Sabine hakt das Thema ab, schaut im Flur bewusst weg und kümmert sich stattdessen um ihren Feierabend. Oder eine Variante zur Frage 3. Will sie etwas ändern? Sabine ist in der Woche zu müde. Doch am Wochenende denkt sie in Ruhe nach. Das Wegräumen der Papierstapel dauert höchstens 5 Minuten und die Bewegung an der frischen Luft auf dem Weg zum Papiercontainer tut ihr nach der langen Woche ohnehin gut. Also ja. Ergebnis: 3-mal ja. Sabine schnappt sich den Stapel, bringt ihn weg und genießt den ordentlichen Hausflur. Eine Baustelle weniger. Wären die 3 Fragen auch für Sie etwas? Sie entscheiden jeweils selbst. Und übrigens, aufgeschobene Entscheidungen zu treffen, kann viel Energie freilegen. Das war der Denkanstoß: Ärgern, ändern oder akzeptieren? Eine Entscheidungshilfe durch 3 Fragen.

0: Das war George Michael aus 1999. Ass. Und jetzt ist es 10:30, Zeit für die Themennachrichten. Die Themennachrichten.
1: Umwelt, Erziehung, Sozialbildung, Sport.
0: Technik. Erster Wasserstoffzug in Indien. Indien hat seinen ersten selbstentwickelten Wasserstoffzug in Betrieb genommen. Der Zug besteht aus 2 angetriebenen Wagen und 8 Passagierwaggons, kann rund 2600 Fahrgäste befördern und erreicht eine Geschwindigkeit von 75 km/h. Das Pilotprojekt beinhaltet auch Infrastruktur zur Lagerung und Betankung mit Wasserstoff. Sport. 230 Kilometer nonstop gelaufen. Die Läuferin Lydia Schulz-Simon vom TuS Hasede bei Hildesheim hat im Mai 2026 erfolgreich an der Tortur de Ruhr teilgenommen, einem der längsten Nonstop-Ultramarathons Deutschlands. Die Strecke führt von der Quelle der Ruhr bei Winterberg im Sauerland bis zur Mündung in den Rhein bei Duisburg. Die extreme Distanz von 230 Kilometern bewältigte die Läuferin in 35 Stunden und 56 Minuten. Damit erreichte sie in ihrer Altersklasse W45 Platz 2. Politik. Die Bank von England verändert das optische Erscheinungsbild des britischen Bargeldes. Auf den neuen 10, 20 und 50 Pfund Scheinen werden künftig keine historischen Persönlichkeiten mehr abgebildet sein. Stattdessen werden Abbildungen von heimischen Tierarten eingeführt. Die Scheine zeigen künftig Motive von Ottern, Dachsen, Eulen und Füchsen. Das Porträt von König Charles III. Auf der Vorderseite bleibt unverändert. Die Entscheidung basiert auf einer öffentlichen Befragung, bei der das Thema Natur die meiste Zustimmung erhielt. Laut der Zentralbank lassen sich die komplexen Tiermotive gut mit modernen Sicherheitsmerkmalen gegen Geldfälschung kombinieren. Kultur. Kulturelle Aktivitäten verlangsamen das biologische Altern. Die regelmäßige Beschäftigung mit Kunst und Kultur kann das biologische Altern des Menschen messbar verlangsamen. Zu diesem Ergebnis kommt ein aktueller Forschungsbericht der Weltgesundheitsorganisation WHO und der Universität London. Die Wissenschaftler untersuchten über einen Zeitraum von 5 Jahren die Daten von mehr als 7000 Menschen im Alter von über 50 Jahren. Personen, die mindestens alle 2 bis 3 Monate ein Museum, ein Theater oder ein Konzert besuchten, wiesen eine geringere Konzentration von Stressmarkern wie Cortisol im Blut auf. Das Risiko, im Beobachtungszeitraum chronische Entzündungswerte zu entwickeln, sank bei den aktiven Kulturnutzern um knapp 25%. Die Forscher führen diesen Effekt auf die kognitive Stimulation und die soziale Teilhabe zurück. Beide Faktoren stärken nachweislich das Immunsystem und schützen das Nervensystem vor degenerativen Prozessen. Zukunft. Elektroautos als Stromspeicher für das Energienetz. Nach einer aktuellen Untersuchung des Fraunhofer Instituts für Solarenergiesysteme könnten Elektrofahrzeuge bis zum Jahr 2040 rund 20% der europaweiten Stromschwankungen ausgleichen. Das könne dadurch entstehen, dass die Batterien der parkenden Fahrzeuge dann Strom aufnehmen, wenn viel Wind- oder Solarenergie ins Netz eingespeist wird. Bei hoher Stromnachfrage leiten die Fahrzeuge die Energie wieder zurück in das öffentliche Netz oder in den privaten Haushalt. Die Forscher gaben an, dass eine flächendeckende Autoflotte in Deutschland eine Pufferkapazität von 32 Gigawatt bereitstellen könnte. Dies entspricht der Kapazität von 32 großen Gaskraftwerken. Gesundheit. Demenzrisiken lassen sich vermindern. Bis zu 45% des Risikos an Demenz zu erkranken, lässt sich beeinflussen, so die Weltgesundheitsorganisation WHO. Risikofaktoren für Demenzerkrankungen wie unter anderem Tabak- und Alkoholkonsum, Bewegungsmangel, soziale Isolation und Luftverschmutzung lassen sich laut WHO beeinflussen. Demnach könne eine Erkrankung verhindert oder ihr Auftreten hinausgezögert werden. Auch Bluthochdruck, Diabetes und ein hoher Cholesterinspiegel erhöhten das Demenzrisiko, erklärte die WHO. Zudem empfiehlt sie geistige Anregung und gezieltes Training.
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3: Die Temperaturen gemessen von den Tonkuhle-Wetterpartnern um 10 Uhr. Da waren es hier am Angoulême-Platz 17 Grad und auch in den anderen Messpunkten in Saarstedt, Singelbe, Fechelt und Hasum überall 17 Grad. Die Vorhersage. Heute erwartet uns ein Wechsel aus Sonne und Wolken. Mit einzelnen Regenschauern ist auch zu rechnen. Der Wind weht frisch aus West mit stürmischen Böen von bis zu 60 Stundenkilometern. Die Höchsttemperaturen erreichen 20 Grad. Sonnenuntergang ist heute genau um 20 Uhr. Morgen am Sonntag geht die Sonne um 6.38 Uhr auf. Da wird es mal gerade 10 Grad frisch sein. Der Himmel zeigt sich im Tagesverlauf heiter bis wolkig. Es bleibt trocken bei maximal 21 Grad. Der Wind lässt nach. Am Montag dreht der Wind auf Südwest und bei leicht bewölktem Himmel steigen die Temperaturen spürbar an und erreichen, ja genau hinhören, Höchstwerte zwischen 25 und 27 Grad. Allerdings ab Dienstag stellt sich die Wetterlage für den Rest der Woche um. Die Bewölkung nimmt zu und es ist mit Schauern zu rechnen. Und die Höchstwerte gehen zurück auf 18 bis 19 Grad höchstens. Die Nachtwerte werden bei ca. 12 Grad liegen. Soweit die Meldungen.
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3: Die Verkehrsmeldezentrale nennt uns keine Störungen, die hier erwähnenswert wären. Ansonsten lade ich Sie ein, fahren Sie vorausschauend und kommen Sie gut an Ihr Ziel. Sie hören das monatliche Magazin 2 aus 12 mit Hafi Forsthausen. Guten Morgen.

Das war Black Bessie aus Kamerun. Jetzt haben wir eine Sängerin aus Finnland. Alle Himmelsrichtungen sind ja vertreten. Mit Dye My Hair. Färbe meine Haare.

Etwas habe ich noch vergessen zu sagen. Gleich gibt es die Veranstaltungstipps handverlesen für Sie. Da erfahren Sie, was Sie unternehmen könnten. Wenn Sie das interessiert, legen Sie sich gerne Papier und Bleistift zurecht. Es mag ja was dabei sein.

Wir kommen nun zu den Veranstaltungstipps für den Monat September. Und das geht gleich heute schon los, denn das Pflasterzauber ist wieder da. Kleinkunst, Akrobatik, Tanz, Erzählkunst für Groß und Klein. Die Akteure kommen aus Deutschland, Belgien, Frankreich, Argentinien, Portugal und Irland. Alles ohne Eintritt, nur gegen eine Spende in den Hut. Auch dabei ist eine Traumorgel, das heißt eine musikalische Mitmachmaschine in der Oase Heiligkreuz. Wo findet das Pflasterzauber statt? In der gesamten Fußgängerzone, dem Marktplatz und der Oase Heiligkreuz. Wann? Samstag, dem 5., also heute von 15 bis 22.30 Uhr.

Mittwoch am 9. gibt es einen Vätertreff. Eine offene Gesprächs- und Austauschrunde für Männer, die in verschiedenen Lebenslagen als Väter stecken oder demnächst Vater werden. In der katholischen Erwachsenenbildung Domhof 2. Mittwoch, 9.9. um 18 Uhr. Donnerstag, 10. September, ein Selbstverteidigungskurs für Frauen. Angeboten wird das Training von der Gesundheits- und Kampfkunstschule Hildesheim. Worum geht es? Gefahrenerkennung, Stärkung des Selbstbewusstseins und das Erlernen einer klaren, defensiven Körpersprache. Praxisnahe Übungen gibt es auch. Wo? Im Trilkegut Steinbergstraße 42, einfach hochgehen in den ersten Stock, jeden Donnerstag um 18.30 Uhr, Selbstverteidigungskurs für Frauen. Freitag, 11. Kuddelrenner and this amazing Blues Orchester, das sagt eigentlich schon alles. Ein Bluesorchester, Kuddelrenner spielt mit seinen Freunden draußen und umsonst auf dem Marktplatz in Bad Salz-Detfurt um 19.30 Uhr am Freitag, dem 11. September.

Samstag der 19. Ein Sommersingen. Unter fachkundiger Anleitung können Sie singen. Open Air. Gemeinsam. Bekannte Volkslieder und Evergreens wie Die Gedanken sind frei oder Geh aus, mein Herz. Oder stimmungsvolle Abendlieder. Kostenfrei mit Kaffee und Kuchen sowie Grill. Wo? Im Innenhof des Michaelisklosters hinter der Michaeliskirche 5. Am 19.09. um 17 Uhr. Sommersingen. Samstag, 26. Die dritte Hildesheimer Meile der Demokratie. Die Fußgängerzone verwandelt sich in eine bunte Aktionsmeile. Zahlreiche Vereine und Initiativen laden zum Mitmachen und Diskutieren ein. Auf der Bühne an der Jakobikirche erwartet Sie ein Programm aus Live-Musik, Polit-Talks mit prominenten Gästen und Tanzauftritten. Kostenlos und barrierefrei. Wo? In der Hildesheimer Fußgängerzone von Almstraße bis Hoher Weg und an der Bühne der Jakobikirche. 10 bis 16 Uhr am Samstag, dem 26.09. Das waren sie, die Veranstaltungstipps. Viel Spaß beim Mitmachen!

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Sie hören das monatliche Magazin 2 aus 12 und die Sendung neigt sich dem Ende zu. Wir gehen jetzt in Richtung 11 Uhr und da erwartet Sie eine, wie ich finde, bemerkenswerte Sendung, nämlich Ole und Tore Klein präsentieren Wild und Fremd, Abenteuergeschichten, hörspielähnlich aufbereitet. Um 11 Uhr geht es gleich hier los. Wir spielen vorher noch Adele. That's it, I quit, I'm moving on. Ja, ich höre jetzt hier für heute auf. Wenn Sie mögen, können wir uns wieder hören morgen am Sonntag um 11 Uhr bei Forsthausens Tonstube. Ansonsten hören wir uns wieder zu 2 aus 12 am ersten Samstag des Monats. Machen Sie sich eine schöne Zeit. Ihr Afi Forsthausen. Tschüss.

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1: Erfrieren muss ein seltsamer Vorgang sein. Kälte tut seltsame Dinge. Durch die Benommenheit hindurch kam der hartnäckige Gedanke, dass etwas furchtbar Wichtiges getan werden müsste.

0: Am Morgen fuhr ich erschrocken hoch. Normalerweise war das Aufwachen ein langwieriger innerer Kampf zwischen Entschlossenheit und Verzweiflung. Doch diesmal war ich sofort hellwach. Die Armbanduhr zeigte 7.30 Uhr. Der Tag war dunkel. Schwere Wolken türmten sich am östlichen Himmel. Aus Gewohnheit blickte ich nach Norden. Und diesmal glaubte ich, ein Licht zu sehen. Ich schloss die Augen, um sicher zu gehen. Als ich wieder hinsah, war das Licht verschwunden. Der Himmel hatte sich beträchtlich aufgeklärt. Doch das graue Dämmerlicht war verschwunden und die Barriere wirkte selten so schwarz und leer.
1: Richard ist am Ende der Welt. Südlich von ihm gibt es nichts mehr. Ein endloses Eismeer erstreckt sich bis zum Horizont. Eine starre Wüste, die unaufhörlich mit der Dunkelheit ringt. In der totalen Stille, wie im Heulen des Blizzards. Feiner Schneedunst wabert umher, verwischt die Grenze der Eisbarriere und der antarktischen Nacht. In einer kleinen Ebene steht eine Baracke aus Holz. Ihr Dach ist ganz eingeschneit, nur ein kleiner Schornstein und ein Rohr ragen in den schwarzen Himmel. Um genau 7.30 Uhr flackert ein kleines Licht in der Hütte auf.
2: Richard presst seine Hände mit aller Kraft gegen den Kopf. Der morgendliche Schwindelanfall pocht immer heftiger gegen seine Schläfen. Dann lässt er ab, tastet mit klammen Fingern nach einer kleinen Medizinflasche neben der Koje. Er dreht den Deckel ab, kippt die Pillen auf seine Handfläche und schluckt sie trocken hinunter. Ein paar Minuten verharrt er sitzend auf dem Bett und wartet. Dann spürt er einen heftigen Schlag. Sein Puls rattert los, kalter Schweiß bricht aus seinen Poren und der Kreislauf beginnt zu rasen.
1: Auch sein Herz beginnt zu beben, schwer und stolpernd, aber immerhin fast rhythmisch. Zum ersten Mal an diesem Tag öffnet Richard seine Sinne. Er sieht die dicke, schwere Luft in der Hütte, die aus dem Ofen sickert. Die kristalline Schicht Raureif, die seinen Schlafsack und die Wände überzieht. Das Thermometer, das seit Wochen das Gleiche anzeigt. 50 Grad unter Null. Er hört das schwere, metallene Ticken des Registriergeräts und des Thermografen. Auf seiner Zunge schmeckt er geronnenes Blut.
2: Es ist Mittag, als Richard das Bett verlässt. Doch seine Beine können ihn nicht halten. Sie zittern wie Espenlaub, dann geben sie schließlich nach. Er reißt die Hände nach unten und kann sich gerade noch abfangen, bevor er auf das Holz stürzt. Fluchend bleibt er auf allen Vieren liegen, schiebt sich dann weiter vorwärts. Kriecht in einen kleinen Tunnel, wühlt mit tauben Fingern nach der Taschenlampe, robbt im fahlen Licht weiter. Achtet darauf, nicht zu tief zu atmen, damit sich die eisige Luft nicht zu stark in seine Bronchien frisst.
1: Der Husten kommt trotzdem. Richard versucht, ihn mit aller Kraft zurückzuhalten, doch er bricht aus ihm heraus. Er krümmt sich, hustet, spuckt Galle. Wasser steigt ihm in die Augen. Er muss sich zusammenreißen, weitermachen. Er hat heute viel vor. Eine Stunde im Nottunnel arbeiten, eine halbe Stunde Schneewehen abtragen, eine Stunde Regalbretter zurechtschneiden. Denn ohne jeden Sinn würden die Tage so enden, wie sie beginnen. In Auflösung.
2: Nur den kleinen Rasierspiegel meidet er seit ein paar Tagen. Das Gesicht auf der anderen Seite sieht alt aus, abgemagert. Es liegt kein Glanz in seinen Augen. Sie sind schwarz und eingefallen. Die verdorrten Lippen sind zurückgezogen, entblößen dunkle Zähne und blutiges Zahnfleisch. Die Haut seines Gegenübers ist von Eis zerfressen, mal blau, mal lila und schwarz gefärbt. Der Mann im Spiegel ist hässlich geworden und, da ist sich Richard sicher, keine gute Gesellschaft mehr für ihn.
1: Heute ist ein schwerer Tag. Wie so oft. Immer wieder geben seine Arme nach, er verliert das Werkzeug, muss ewig danach suchen, setzt erneut an und verliert es wieder. Eigentlich muss er den Ofen reparieren, aus seinem Inneren strömen süßliche Gerüche, nebeln die kleine Hütte ein. Irgendetwas ist wohl verbrannt. Was es ist, weiß Richard nicht. Wieder fallen ihm die Augen zu, schnell schüttelt er sich wach. Seit ein paar Tagen ist er so müde, so schrecklich müde.
2: Es wird Abend. Draußen heult der Wind auf. Ein monotones, klagendes Geräusch, das unablässig durch den Lüftungsschacht dringt und den lockeren Schnee wie feinen Sand über das Dach der eingegrabenen Hütte peitscht. Richard schleppt sich zu dem Schacht, quetscht sich durch und bollert so lange gegen die Falltür, bis sie aufspringt. Mühsam schiebt er den Kopf und Schultern ins Freie. Er blinzelt gegen die feinen Eiskristalle an und starrt nach Norden.
3: Um 6 Uhr war ich wieder an der Falltür. Und diesmal sah ich tatsächlich etwas. Genau im Norden erhob sich ein Lichtstrahl von der Barrier, stieg senkrecht empor und verlosch. Dann stieg er wieder, berührte einen Stern und erlosch. 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
4: Moin, herzlich willkommen zurück
5: zu Wild und Fremd.
6: Wir haben genau das gleiche gesagt.
5: Chips,
6: Cola, privat
5: verhext. Anatomy Podcast.
6: Das musst du mir erklären.
5: Mein Name ist Tore.
6: Ich bin Ole.
5: Und Ole, kennst du Grey's Anatomy? Wenn ich frage, kennst du Grey's Anatomy, an was denkst du?
6: An Ärzte?
5: Ja, was ist das?
6: Ist eine Arztserie, ne?
5: Ist eine Serie, genau, Grey's Anatomy.
6: Ja.
5: Und ich habe in der Recherche festgestellt, was wahrscheinlich irgendwie ganz viele schon wissen, ich wusste es nicht. Grey's Anatomy ist ein ganz, ganz, ganz bekanntes Medizinbuch, wahrscheinlich das bekannteste Medizinbuch im englischsprachigen Raum überhaupt.
6: Ach krass, das heißt, und danach wurde die Serie benannt.
5: Ja, also die Serie hat so einen kleinen Twist gemacht. Ich weiß nicht, ob sie es aus Copyright-Gründen gemacht haben. Nämlich das Buch Grey's Anatomy wird mit E geschrieben. Die Serie wird mit A geschrieben. Also Grey's und Grey's Anatomy.
6: Vielleicht ein schlauer Gerichtszug, damit man vor Gericht sagen kann, das meinten wir
5: das
6: ja nicht.
5: Das meinen wir gar nicht. Das hat überhaupt keinen Bezug.
6: Aber ich habe viel positive Sachen über die Serie gehört bislang, aber ich habe sie noch nie selbst geguckt.
5: Ich habe sie auch noch nie geguckt. Schreibt uns mal in die Kommentare, ob ihr Grey's Anatomy-Fans seid.
6: Top oder Flop.
5: Ist auf jeden Fall, ich glaube, sehr lang. Ich weiß nicht, ob ich mir die noch geben würde jetzt. So lange Serien sind immer gefährlich.
6: Ich mache einen riesen Bogen um lange Serien, deswegen werde ich auch nie mit super langen Serien anfangen, weil ich dann ganz genau weiß, was ich nicht machen werde. Podcasten. Kann alles alleine machen.
5: Das ist direkt hinderlich. Schlagt mal bitte keine Serien in den Kommentaren vor.
6: Bitte auf gar keinen Fall.
5: Außer ihr wollt, dass die nächste Folge erst in 3 Wochen kommt.
6: Sorry, Leute.
5: Wir erzählen euch heute den zweiten Teil von Richard und seiner kleinen Station am unteren Ende der Welt. Falls ihr den ersten Teil noch nicht gehört habt, husch husch, scrollt mal runter. Für den Rest starten wir mit einem ganz kleinen Recap zur letzten Folge.
6: Da haben wir uns zum Beispiel Richards Jugend angeschaut, seine Zeit in Virginia, sein früher Drang, Abenteuer zu erleben. Ich weiß noch, wir haben es Polfieber in der Folge genannt.
5: Ja.
6: Das hat sehr gut getroffen. Er lässt sich nämlich zum Beispiel zum Marineflieger ausbilden, obwohl er große Flugangst hat.
5: 1926 erlangt Richard dann das erste Mal weltweiten Ruhm. Er behauptet, als erster Mensch den Nordpol überflogen zu haben. Heute wird dieser Erfolg stark angezweifelt. 2 Jahre später macht Richard sich erneut auf den Weg und überfliegt mit seiner Mannschaft dann auch tatsächlich nachweislich als erste Menschen den Südpol.
6: Doch Richard hat einen Gegner, der an jedem großen Entdecker nagt, die Zeit. Also entscheidet er sich mit mittlerweile 45 Jahren zu seiner wohl letzten großen Expedition. Er wird die Boiling Advance Station, eine kleine Binnenstation auf dem antarktischen Kontinent, besetzen.
2: diese Boiling Advanced Station. Heißt zwar advanced, aber so advanced ist sie eigentlich
6: eher
2: gar
6: basic.
2: Nicht.
6: Sie ist Boiling Basic Station.
2: Sie ist ungefähr so groß wie mein erstes Studizimmer, nämlich 3x4 Meter. Da müssen aber noch ganz viele Sachen rein. Ein Ofen, ein fettes Bett, ja. Regale. Also es ist eigentlich, Richard schreibt es glaube ich auch, ein bisschen wie so ein Holzsarg. Eigentlich sollten sie diese Station zu dritt besiedeln. Doch die Reise in die Antarktis wird zum Problem. Die Mannschaft kann nicht genug Proviant mitziehen. Also muss Richard am Ende allein in diese winzige Station einziehen.
1: Es ist Ende März 1934. Dann fahren die anderen Männer ab und lassen ihn zurück. Und es gibt jede Menge zu tun. Richard muss die Daten der Wetter- und Temperaturerfassung in das Lager der Expedition, genannt Little America, morsen und gleichzeitig auch den antarktischen Winter überstehen.
2: Ja, und dabei geht es ihm irgendwann immer schlechter. Richard flüchtet sich in eine ganz strenge Tagesroutine, damit er möglichst keine Zeit hat, über seine Einsamkeit nachzudenken. Er muss Schnee schippen, damit die Holzhütte im Eis nicht zuschneit.
1: Und er muss sich morgens vor allem quälen. Er muss sich quälen, rechtzeitig aufzustehen, um auf gar keinen Fall seine eigene Routine zu verlieren. Eine Zeit lang liegt Richard dann immer noch im Bett, lauscht dem Ticken der Messgeräte und versucht, sich nicht zu bewegen, um keine kalte Luft in den Schlafsack zu lassen.
2: Wir kennen das alle. Es ist Winter. Es ist kalt im Schlafzimmer. Man muss aufstehen. Es ist eine der schlimmsten Situationen in so einem Alltag für mich.
1: Und jetzt morgens im Winter.
2: Ja,
1: jetzt.
2: Genau. Und das ist ja noch viel schlimmer. Also ich verstehe ihn da total, dass dieser Schritt morgens aus dem Bett zu kommen, aus dem Schlafsack, total schrecklich ist. Er muss sich ja sogar Handschuhe anziehen, um überhaupt Licht zu machen. Weil wenn er das Metall so anfassen würde, dann würden seine Finger halt sofort festfrieren. Er würde sich die Haut abreißen.
1: Er steht auf, denn die 8 Uhr Beobachtungen sind fällig. Er muss dann ein letztes Mal Entschlossenheit sammeln, ein letztes Mal im Warm durchatmen und dann ruck aufsetzen und mit dem Tagesplan beginnen.
2: Wenn er die Laterne anzündet mit den Handschuhen an, muss er immer ein bisschen warten. Der Docht ist nämlich meistens eingefroren. Erst wenn sie leuchtet, kann Richard im trüben Schein seine Hose und sein dickes Hemd auf dem Tisch sehen, greifen und sie überziehen.
1: Wir haben in dieser Folge noch ein bisschen ein Sammelsurium an Zitaten, die Richard auch gebracht hat. Wir durften unserem Sprecher natürlich nicht so viel zusätzlich schicken.
2: Liebe Grüße an Dominik.
1: Wir haben einfach so ein 20-seitiges Skript geschickt. Hello. Aber eins fand ich ganz treffend. Er beschreibt die Stille am Morgen und schreibt, wie ein düsterer Kritiker, der im Schatten brütet, kurz davor, das Unangenehme zu sagen.
2: Ich habe mich bei dem Zitat ein bisschen gefragt, was das Unangenehme ist. Was dieser metaphorische Kritiker dann sagen
1: Aufstehen.
2: Wird.
1: Aufstehen, Tagesordnung machen.
2: Ja. Ich glaube, es ist was Größeres, auf das wir vielleicht noch zu sprechen kommen werden. Richard versucht, das Unangenehme zu vertreiben. Er macht 15 Minuten Dehnübungen, bis das Wasser heiß genug für Tee ist. Legt die Taschenlampe auf den Ofen. Die muss nämlich auch erstmal aufgetaut werden, bevor sie funktioniert. Und dann geht er direkt raus zum Thermometer. Richard stemmt sich gegen die Falltür und wird mit einer Dusche aus schmirgelpapierartigen Eiskristallen begrüßt.
1: Draußen ist es dunkelgrau, ein leichter Wind weht, es sind minus 44 Grad, also für Richards Verhältnisse fast mild. Dann steigt er schnell wieder hinab, schließt die Luke und notiert dann noch im Mantel die Messergebnisse. Dann knabbert er an einem sehr harten Keks, das ist sein Frühstück.
2: Richard holt Schnee zum Wasserschmelzen und macht sich Gedanken, was er heute Abend essen soll. Damit es rechtzeitig aufgetaut ist, muss er es jetzt nämlich zum Ofen stellen, also direkt morgens schon.
1: Kompletter Wahnsinn, ja. Richard liest in dieser Zeit immer beim Essen, damit er sich nicht so alleine fühlt, eine damals noch recht frisch erschienene Novelle, und zwar Der Menschenhörigkeit von Morecambe. In diesem Buch geht es um die Idee, dass die Handlungen des Menschen von seinen Leidenschaften bestimmt werden. Also von Emotionen und Gefühlen und dass man nur wirklich frei sein kann, wenn man diese Gefühle erkennt, versteht und logisch einordnet.
2: Das ist eine sehr rationale Sicht, die kommt eigentlich vom Philosophen Spinoza. Aber Richard adaptiert sie irgendwie auf seine Situation in der Advanced Base.
1: Er versucht, diesen Gefühlen und kurzfristigen Leidenschaften eben nicht hörig zu sein, sondern sie einzuordnen, zu akzeptieren und zu analysieren. Wenn er morgens nicht aufstehen will, dann horcht er nach dem rationalen Grund dafür. Einmal schreibt er, Angst und Schmerz sind die vergänglichsten Emotionen.
2: Ja, das wird er in ein paar Wochen noch ziemlich anders sehen. Da werden wir noch zu kommen. Und er funkt natürlich immer wieder mit der Basisstation an der Küste. Doch gerade dieser Kontakt, gerade der Kontakt mit der Außenwelt macht Richard regelmäßig fast rasend. Und vielleicht ist es diese Wut. Sie besteht, glaube ich, zum großen Teil daran, dass er diesen Generator immer wieder ankurbeln muss, dass er immer noch Probleme hat mit Morsezeichen und vielleicht auch, dass ihm dieser Kontakt immer wieder vor Augen hält, wie einsam er wirklich ist. Aber ich glaube, dass diese Wut einer der Gründe ist, dass Richard eines Tages, Ende April, ganz plötzlich die Orientierung verliert.
3: Von Anfang an hatte ich das Radio verabscheut. Jetzt hasste ich es, mit einem Hass, der die Vernunft überstieg. Jeden Tag ließ es mich stundenlang hilflos zurück. Hätte ich es mit einem Hammer zerschlagen, wie ich mehr als einmal versucht war zu tun, hätte ich wohl nicht annähernd so viel gelitten.
1: Richard streckt sich auf seinem Funkhocker. Er legt die Kopfhörer beiseite, stellt den Generator aus und reibt sich die Hände. Jetzt kommt der schönste Teil des Tages. Er streift sich seinen Parker über und öffnet die Dachluke. Das Wetter ist gut, perfekt für einen Spaziergang. Er stapft los, es ist kalt und dunkel und seine Lunge brennt bei jedem tiefen Atemzug. Doch er spürt die Freiheit. Nur das Seil in seiner rechten Hand erinnert ihn an die Station. Richard hat eine ganze Reihe Bambusstöcke mit einer Schnur verbunden und ins Eis geführt. Es ist jetzt sein Handlauf für jeden Spaziergang. Gerade jetzt, im Dunkeln, braucht er das Seil, um zurückzufinden.
2: Der gelbe Kegel seiner Taschenlampe huscht über hartes, grau-weißes Eis. Richard stellt sich jedes Mal vor, er wäre nicht in der Antarktis, sondern an einem ganz anderen Ort. Die weiße Welt um ihn herum ist wie eine leere Leinwand und er malt darauf. Die Esplanade in Boston, die Häuser von Venedig, der Pier einer chinesischen Hafenstadt. Überall spaziert er und lässt die bedrückende Enge seiner Hütte und den nervenaufreibenden Funkverkehr weit hinter sich. Richard wechselt die Taschenlampe in die andere Hand. Heute fühlt er sich noch freier als sonst. Er streckt beide Arme in den Himmel, atmet tief ein und hält inne. Das Seil ist nicht mehr in seinen Händen.
1: Panisch blickt Richard sich um. Um ihn herum ist alles grau und dunkel. Er hat keinen Schimmer, wie lange er schon ohne Seil durch den Dunst stapft. Mit der Taschenlampe sucht er den Boden hastig nach seinen eigenen Fußspuren ab, doch auf dem harten, gefrorenen Boden lassen sich keine Abdrücke erkennen. Richard wird immer nervöser. So weit kann das Seil doch gar nicht sein. Mit dem Griff der Taschenlampe ritzt er einen Pfeil ins Eis, der in die Richtung zeigt, aus der er vermeintlich gekommen ist. Am Ende des Pfeils schichtet er einen kleinen Haufen abgebrochenes Eis auf. Die Taschenlampe steckt er schnell wieder in die Jackentasche. Wenn die Batterien jetzt einfrieren, ist er verloren.
2: Angstvoll blickt Richard in den schwarzen Himmel. Da erinnert er sich. Auf dem Hinweg hatte er zwei Sterne gesehen, genau in seiner Laufrichtung. Sie blinken auch jetzt auf ihn hinunter und Richard stapft vorsichtig, mit dem Blick nach oben gerichtet, in die Richtung, die die beiden gelben Punkte ihm weisen. Doch die Barriere vor ihm bleibt leer. Im Schein der Taschenlampe huscht nur grauer, kontrastloser Schnee entlang. Richard kehrt um, läuft geradewegs zurück zu seinem Ausgangspunkt. Doch nach 100 Schritten sackt ihm das Herz in die Hose. Hier ist kein Pfeil, kein aufgetürmter Eishaufen. Nur wieder graue, kontrastlose Leere.
1: Ich glaube, hier müssen wir ganz kurz einhaken, denn Richard erlebt etwas, was wir immer wieder beobachten können bei Menschen, die völlig die Orientierung verloren haben.
2: Ja, hat man keine visuellen Anhaltspunkte, also Bäume, einen Pfad, alte Fußspuren oder so, dann ist es für einen Menschen unglaublich schwierig, einer geraden Linie zu folgen. Wir haben immer ein Bein, was etwas größere Schritte macht als das andere.
6: Das führt dazu, dass wir in dieser Leere unausweichlich in einem Bogen laufen, selbst wenn wir uns ganz doll konzentrieren. Und ich kann mich noch gut daran erinnern, Tore und ich waren als Kinder ein paar Mal auf Maisfeldern unterwegs, dann aber immer mit Erwachsenen, die gesagt haben, da geht's lang, da geht's weiter, damit wir uns nicht in diesem Maisfeld festlaufen. Und ich kann mich auch erinnern, dass ich habe mal eine Geschichte gehört, dass irgendjemand ganz lange in so einem Maisfeld festgesteckt hat, aber das waren wahrscheinlich auch so Dorfgeschichten, die man sich erzählt hat, damit kein Kind da reingeht.
2: Aber Richard geht's gerade genauso. Der läuft bei jedem Versuch in einer geraden Linie in irgendeine Richtung zu kommen, kreisförmig von seiner Basis weiter weg. Richard weiß, dass er jetzt verloren ist. Nur Glück könnte ihn noch zurückbringen. Er muss seinen Radius vergrößern, er muss jeden Flecken Schnee abschreiten und hoffen, irgendwann auf das Stück Seil zu stoßen.
1: Doch er hat kaum noch Zeit. Die Batterien seiner Taschenlampe halten in der Kälte nicht lange und schon jetzt spürt er, wie sich die erbarmungslosen minus 47 Grad durch seine Rentiermucklucks in seine Beine bohren. Er beschließt, Richard wird so lange herumstapfen, bis er nicht mehr kann. Spätestens wenn die Taschenlampe versagt, wird er sich in eine Schneeverwehung legen und dann langsam einschlafen. Er ist müde und betäubt. Die Kälte kriecht ihm bis in den Torso und lähmt ihn fast. Mit der Taschenlampe sucht er mühsam die graue, eintönige Eisdecke ab.
2: Er kann kaum ein Dutzend Meter weit sehen. Ein winziger, verirrter Lichtkreis auf einer riesigen Ebene. Wie weit ist er von seiner Hütte entfernt? Es könnten ein paar Meter, aber genauso gut ein paar Kilometer sein. Es wäre egal. Doch da, eine dunkle, spitze Silhouette im gelblichen Licht. Es ist einer der Bambusstöcke. Und an ihm baumelt, fast vorwurfsvoll, das Ende des Seils, was Richard so gedankenverloren aus seinen Händen gerutscht ist. Erleichterung durchflutet ihn. Das ist gerade noch mal gut gegangen.
6: Abends wirft er eine Tablette Erbswurst in den aufgewärmten Wassereimer, brät sich ein Stück Robbenfleisch, fast schwarz, und köpft eine Dose schleimiger Pfirsiche zum Nachtisch. Danach spielt er solitär gegen sich selbst.
2: Richard spielt mit imaginären Wetteinsätzen gegen die Bank, verliert aber regelmäßig haushoch.
6: Er ist ja auch selber die Bank, ne?
2: Ja, er ist auch selber die Bank, das stimmt. Ich glaube, es wäre unspannend gewesen, wenn er einfach so gespielt hätte. Aber ich kann mich noch gut an diesen Moment in der ersten Folge erinnern, wo er kurz davor ist zu schummeln.
6: Ja, weil er nicht betuppen wollte, ne? Weil genau, er dann das Gefühl hatte, wenn ich ihn beim Spiel betuppe, betuppe ich mich ja selbst und dann betuppe ich mich bei allem
2: anderen
6: auch.
2: Genau, das öffnet ein Tor. Der ist auch total durchorganisiert, ne? Das haben wir in der letzten Folge schon besprochen. Ich glaube, wir haben in der letzten Folge noch nicht erzählt, dass er sich jeden Tag wäscht, aber das Wasser zu schmelzen kostet ja ganz schön viel Kraft und er will auch sehr viel Brennstoff sparen. Deswegen wäscht er jeden Tag nur ein Drittel seines Körpers. Und dann hat er quasi nach 3 Tagen hat er sich einmal komplett gewaschen, dann geht's wieder von vorne los. Beine, Torso und Arme und Gesicht oder so.
6: Er will auf gar keinen Fall schmutzig werden, damit er nicht infektionsgefährdet ist, aber Richard ist hier an einem der wohl letzten Orte der Erde, wo es gar keine Keime gibt.
2: Ja, die Antarktis ist keimfrei, es sei denn, man bringt sie selber mit. Bring your own Keime, steht da. So ein Schild. Und abends liest er dann, bis seine Hände taub werden und er sie in den Schlafsack stecken muss, das Buch also nicht mehr halten kann.
1: Es wird Mai und damit Winter. Der ganze Kontinent scheint plötzlich stiller zu werden. Die Stürme verschwinden und auch in der Hütte wirkt es ruhiger als sonst. Manchmal wacht Richard mitten in der Nacht auf, weil es zu still ist. Seine Ohren haben sich an das Stürmen, an das Rasseln und an das Brausen einfach gewöhnt.
2: Im Südosten steht seit Tagen ein seltsamer Stern. Manchmal verschwindet er. Doch stets leuchtet er wieder auf. Er steht nur knapp über dem Horizont, blinkt manchmal wie ein Signal, Aber wer könnte das sein? Das Basislager ist im Norden. Im Südosten gibt es nichts. Nur ewige Gletscher und Eis.
1: Manchmal bebt die Barriere und das Grollen am Horizont hört sich an wie ein Gewitter. Mitte Mai werden es fast minus 60 Grad. Richards Tinte gefriert, obwohl er sie schon reichlich mit Glycerin versetzt hat. Wenn er draußen ist, ziehen sich seine Atemwege in der Kälte zusammen. Abends erfriert er sich beim Lesen einen Finger, weil er ihn nicht rechtzeitig abwechselnd in den warmen Schlafsack steckt.
2: Und dann passiert etwas Merkwürdiges. Irgendwann Ende Mai verlässt Richard die Hütte für einen Augenblick und kämpft sich durch den Sturm, um das Anemometer zu sichern. Er ist nur für ein paar Minuten draußen. Doch als er die Falltür zur Hütte öffnet und wieder hinabsteigt, schlägt ihm keine warme Luft entgegen. Verwirrt prüft Richard den Ofen. Er ist aus. Brennstoff ist noch genug da und eben hat das Feuer noch gebrannt.
1: Es ist der 31. Mai, als das lange aufgestaute Unglück über ihn hereinbricht. Richard ist gerade dabei, zur Basis zu funken. Seit Tagen ist ihm übel und es scheint, als hätte er abgenommen. Das Gespräch ist lang und ermüdend. Irgendetwas ruckt in der Leitung. Richard zieht die Kopfhörer herunter. Das Rucken kommt von hier, der Generator stottert. Aus dem Tunnel wabern weiße Abgase hervor. Vorsichtig greift Richard eine Laterne und tappt langsam in den Rauch hinein.
7: Ich beugte mich über den Vergaser und fummelte am Nadelventil herum. Das half wenig. Ich erinnere mich, mich aufgerichtet zu haben. Und das war die letzte bewusste Handlung, an die ich mich erinnere. Als nächstes weiß ich, dass ich auf Händen und Knien lag und durch die Benommenheit hindurch kam, wie ein Echo aus weiter Ferne, der hartnäckige Gedanke, dass etwas furchtbar Wichtiges getan werden müsste.
2: Eine Welle der Benommenheit überkommt Richard. Er kriecht aus dem Tunnel zurück in die Hütte, tastet nach den Kopfhörern, doch er kann sie nicht richtig greifen. Unendlich müde stolpert Richard an seine Bettkante und lässt sich auf die kalte Matratze fallen. Alle Muskeln in seinem Körper sind wie Pudding. Richard ist übel. Im Tunnel, wie aus weiter Ferne, tuckert der Generator weiter und pustet seine grauen Abgaswolken durch den Gang.
1: Manchmal reißt ihn das Ticken der Messinstrumente aus der Benommenheit. Dann erinnert sich Richard an Registrierrollen und Tabellen. Doch diese Momente sind nur kurz. Schnell fällt Richard wieder in einen dumpfen Dämmerschlaf. Als er aus dem Bett hochschreckt, kann er nichts mehr sehen. Seine Augen sind aufgerissen, doch die Welt um ihn herum ist schwarz.
2: Richards Herz hämmert. Nur langsam wird ihm klar, was hier gerade passiert. Der improvisierte Schornstein in der Hütte muss sich mit Raureif gefüllt haben und kann jetzt keine Abluft nach außen lassen. Die Bewusstseinslücken, die Kopfschmerzen, diese seltsame träumerische Trägheit im Angesicht größter Gefahr, all das spricht für eine schwere Kohlenmonoxidvergiftung. Richard hat Glück, dass er nur kriechen kann. Kohlenmonoxid ist leichter als Luft.
1: In der Dunkelheit tastet Richard nach seinen Handschuhen. Es ist mittlerweile bitterkalt in der Hütte. Der Generator tuckert zwar nicht mehr, aber auch der Ofen ist ausgegangen. Wenn Richard nicht sofort Brennstoff nachfüllt, dann wird er hier erfrieren. Doch die Kanister mit dem Brennstoff sind viel zu schwer. Sein geschwächter Körper kann sie kaum anheben, geschweige denn in die Brennkammer füllen. Und er ist müde, so müde.
2: Vielleicht wird es besser, wenn er ein wenig die Augen schließt. Nur einen Moment Kraft tanken, dann wird er sicher wieder fit genug sein, um die Hütte zu heizen. Während Richard seine schmerzenden, schlaffen Glieder in der Koje ausstreckt, knackt es im Eimer neben ihm. Das Wasser darin beginnt zu frieren. Die Temperatur der Hütte fällt nun immer schneller.
7: Ich fand mich wild in die Dunkelheit der Hütte starrend, ohne zu wissen, wo ich war. Die Schwäche, die meinen Körper erfüllte, als ich mich im Schlafsack drehte und versuchte, die Taschenlampe auf meine Armbanduhr zu richten, war eine beredte Erinnerung. Ich war Richard E. Byrd und für mich selbst oder sonst irgendwen keinen Pfennig wert.
6: Was Richard da gerade erfährt und wie er selbst auch schon fatalerweise ziemlich gut einordnen kann, ist eine Vergiftung durch Kohlenstoffmonoxid.
2: Normalerweise, wenn ich ein Feuer anzünde oder einen Motor laufen lasse, entsteht als Abgas vor allem Kohlenstoffdioxid, also CO2. Das sollte man zwar auch nicht in großen Mengen einatmen, es ist aber ein ganz natürliches Produkt einer Verbrennung. Wir atmen es ja selbst sogar aus.
6: Kohlenmonoxid entsteht immer nur dann, wenn eine Verbrennung nicht genügend Sauerstoff bekommt, also nur unvollständig abläuft. Deswegen bekommen die Kohlenstoffteilchen eben nicht zwei Sauerstoffatome, sondern nur eins, daher auch der Name Monoxid.
2: Und dieses Zeug ist wirklich höllisch giftig. Es ist durchsichtig, es riecht nach nichts und bindet sich beim Einatmen mit den roten Blutkörperchen, die eigentlich für den Sauerstofftransport zuständig sind. So ersticken die eigenen Organe langsam. Erst die Muskeln, dann die Leber und schließlich das Gehirn.
6: Selbst wenn die Atemluft nur zu 1% mit CO-Teilchen gefüllt ist, kann man innerhalb von Minuten sterben. So gefährlich ist das Zeug. Und das Perfide ist, selbst wenn kein Kohlenstoffmonoxid mehr in der Atemluft ist, brauchen einige Organe teilweise Monate, um die Sauerstoffzufuhr wieder komplett hochzufahren.
2: Viele Menschen, die zum Beispiel bei einem Brand Kohlenstoffmonoxid ausgesetzt sind, erleiden Folgeschäden, die sich nie wieder kurieren lassen. Und jeder Erste-Hilferatgeber sagt bei einer Kohlenmonoxidvergiftung diese eine wichtigste Sache. Vergiftete Personen sind orientierungslos, schwach und nicht in der Lage, sich selbst zu helfen. Sie brauchen unbedingt Hilfe von außen.
6: Die Advanced Base liegt begraben unter einem Hügel voller Schnee. Nur ein kleines Rohr ragt aus ihm hinaus in die Dunkelheit des antarktischen Winters.
2: Im Süden färbt sich der Himmel kaum merklich etwas grauer. Die Sonne kehrt zurück, noch vorsichtig und kaum über den Horizont.
6: Doch in der kleinen Hütte kommt ihre Wärme nicht an. Der Ofen ist seit 12 Stunden aus und die Temperatur drin sackt in die zweistelligen Minusgrade. Richard zieht den Schlafsack wie eine Rettungsweste um seinen Körper. All seine Bewegungen geschehen wie in Zeitlupe. Nur das Zittern seines Körpers verrät, dass hier gerade ein Mensch all seine Geisteskraft zusammennimmt, um sich aus dem Schlafsack zu pellen, eine dicke Hose anzuziehen und dann...
2: Ja, und dann? Das weiß Richard selbst nicht wirklich. Seine Chancen auf Genesung sind gering. Der Schornstein ist immer noch verstopft und die Temperaturen in der Hütte fallen fast minütlich. Seit 36 Stunden hat er nichts mehr gegessen. Er muss den Ofen anbekommen, er muss sich etwas auftauen, er muss wieder zu Kräften kommen. Und er muss etwas trinken. Mit einer unendlichen Anstrengung steht Richard von der Bettkante auf, wankt zum Eimer mit Trinkwasser und bricht sich ein Stück Eis heraus. Es schmilzt nur langsam in seinem kalten Mund und seine Zunge beginnt zu brennen. Spätestens jetzt, spätestens nach diesem großen Anfall, nach diesen großen Problemen mit der Kohlenmonoxidvergiftung, die ja immer noch in seinem Körper ist, könnte man sagen, okay, das ist natürlich ein absoluter Grund. Also das ist ein absoluter Abbruchgrund. Da müssen jetzt Leute kommen und ihn retten, weil die Gefahr eben sehr, sehr groß ist, dass dieses Kohlenmonoxid in seinem Blut ihn auf kurz oder lang niederstreckt. Und wenn er es halt nur einmal nicht schafft, den Ofen rechtzeitig zu befüllen, dann ist er tot.
6: Richard entscheidet sich aber dazu, nichts darüber zu funken. Er wird jetzt auch in den nächsten Funksprüchen immer vorgeben, dass es ihm gut geht, dass er gesund ist, dass alles nach Plan verläuft, weil er auf jeden Fall vermeiden will, dass irgendjemand ihn in der Station besuchen kommt. Warum? Weil der Weg einfach so gefährlich ist. Er sitzt da und er hat Angst um die Leben der anderen Menschen und möchte deswegen nicht durchgeben, hey Leute, mir geht's gerade nicht so gut. Und ich glaube, wir können natürlich nur mutmaßen, aber ich glaube auch so ein kleiner Teil von Richard sagt, wenn ich die Expedition abbreche, wenn ich jetzt sage, es geht nicht mehr, dann werde ich mich mein Leben lang darüber ärgern, warum ich jetzt schon rausgegangen bin.
2: Ich glaube, das ist gar nicht so der große Grund, warum Richard nicht abbricht. Ich glaube, er ahnt wirklich, dass eine Rettungsaktion nicht gut gehen wird. Erstens, weil sie im Winter stattfinden wird und weil wir ja schon im März gemerkt haben, dass die Traktoren große Schwierigkeiten haben, durchzukommen. Richard weiß, dass wahrscheinlich der Trail teilweise zerstört ist, dass das alles ganz schön schwierig wird. Da sind große Gletscherspalten. Und ich glaube, das ist das zweite Problem, wenn er jetzt sagt, ey Leute, ich hatte eine Kohlenmonoxidvergiftung übrigens. Plant mal bitte jetzt in Ruhe eine Rettungsmission, wie ihr mich hier irgendwie rausbringen könnt. Dann werden die Leute auf der Basis nicht nochmal 3 Wochen lang überlegen, wie sie jetzt am besten durchs Eis zu ihm kommen, sondern die werden sofort aufbrechen. Und damit ist natürlich auch die Gefahr größer, dass sie eben scheitern und genauso wie Richard sterben werden.
6: Am 6. Juni schafft es Richard dann schließlich, für ein paar Wetterbeobachtungen nach draußen zu gehen. Er schreibt in sein Tagebuch, er geht an Deck, so ein bisschen wie so ein Seekranker, der zum ersten Mal seit Tagen im Schiffsbauch wieder an der Reling steht.
2: Und er muss natürlich jetzt die Maske nach außen über den Funkkontakt halten, obwohl es ihm jedes Mal fast unermesslich viel Kraft kostet, allein nur zu funken. Ne? Er muss Treibstoff holen, er muss diese eisige Kurbel bedienen, den Motor herumtragen. Er hält jeden Termin ein. Gut, manchmal schafft er es nicht rechtzeitig zur geplanten Uhrzeit und auf der Basis sagen die dann so locker, ach Mensch, hast du wieder verschlafen? Und Richard weicht dem dann natürlich aus, sagt so, ja, ich hatte viel zu tun und so. Also der versucht wirklich, dass die Basisstation auf gar keinen Fall merkt, dass da was nicht richtig ist.
6: Auch die täglichen Mahlzeiten werden immer mehr zur Qual. Richard kaut eisern auf trockenen Bohnen, Mais und eingelegten Tomaten herum. Manchmal schluckt er Cornflakes zusammen mit Milchpulver. Sein Körper sträubt sich dagegen, aber Richard weiß natürlich, wie wichtig jetzt die Nährstoffe sind. Und er legt sich einen kleinen Nahrungsvorrat am Bett an. Falls er eines Tages irgendwann nicht mehr aufstehen kann, kann er so wenigstens noch ein paar Tage durchhalten.
2: Es könnte jeden Morgen passieren. Richards Tagebucheinträge werden kryptisch. Er versucht auch hier nicht allzu viel von seiner Krankheit und der Aussichtslosigkeit preiszugeben. Es soll ja für die Familie sein.
6: Und so manövriert sich Richard immer weiter in eine Zwickmühle. Niemand ahnt, wie schlecht es ihm geht und manchmal lügt er sich sogar selbst an. Lange kann das einfach nicht mehr gut gehen. Die Traktoren werden nach Plan erst im Oktober kommen und da ist sich Richard sicher, so lange wird er nicht mehr durchhalten.
2: Richard rechnet sich aus, dass er zurzeit ungefähr 1200 Kalorien zu sich nimmt pro Tag, ohne zu erbrechen. Also alles, was darüber ist, das kotzt er wieder aus. Das ist weniger als die Hälfte von dem, was er in dieser Kälte bräuchte. Er wird also fast täglich dünner. Manchmal schmilzt er sich dann Butter in der Pfanne und wirkt es irgendwie hinunter. Es ist natürlich total schrecklich und furchtbar. Und er kommt eben nicht an diese 2400 Kalorien dran, die er braucht.
6: Und es ist einem Mann im Format von Richard Byrd natürlich auch relativ schnell klar, dass er sterben wird. Er akzeptiert das innerlich. Er beginnt jetzt auch damit, Abschiedsbriefe zu schreiben an seine Frau und seine Kinder. Nur lässt er sie nicht offen herumliegen, sondern versteckt sie in der Hütte.
2: Da habe ich mich in der Recherche ein bisschen gefragt, warum versteckt er sie? Also, dass er sie jetzt nicht per Funk durchgibt, ist okay. Klar, er will ja immer noch die Fassade aufrechterhalten. Aber er lässt sie ja nicht mal auf dem Tisch liegen, sondern er versteckt sie wirklich.
6: Ja, ich glaube, Richard ist sich sehr sicher, dass das Spiel um sein eigenes Leben jetzt beinahe vorbei ist. Doch ein anderes Spiel, für ihn vielleicht ein auch sehr, sehr wichtiges Spiel, steht noch bevor. Das Spiel um die eigene Ehre. Kann er die Funkverbindung bald nicht mehr halten, weil er zum Beispiel das Bewusstsein verliert, dann weiß er, die Männer werden kommen und werden die Hütte vor Oktober erreichen.
2: Genau. Und dann werden sie ja auch, falls sie durchkommen, die Briefe sehen und lesen, dass es Richard in den letzten Tagen, Wochen und Monaten seines Lebens psychisch und physisch richtig schlecht ging. Wenn er dann aber noch lebt, so glaubt er zumindest, könnte die Mannschaft die Nachrichten trotzdem ans Basislager und dann an die Außenwelt weitergeben.
6: Ich glaube, für Richard ist das so ein bisschen der kleine Erhalt des Heldenmythoses. Er integriert die Briefe ja quasi in den Alltag der Hütte und ich finde, so inszeniert er den Tod als etwas Beiläufiges, fast schon so stoisch Akzeptiertes.
2: Wenn man ihn findet, soll die Hütte ordentlich aussehen und diese Briefe sollen nicht auf dem Präsentierteller auf dem Tisch liegen, sondern wie zufällige Hinterlassenschaften wirken, nicht wie der letzte verzweifelte Schrei eines Sterbenden.
1: Das Kohlenmonoxid ist tief in Richards Körper eingedrungen. Er hat Schwierigkeiten, die Kurbel umzudrehen. Die Morsezeichen, die im Basiscamp ankommen, sind voller Fehler. Manchmal reißt das Signal mitten im Satz ab, weil Richard am Funkgerät das Bewusstsein verliert. Die Männer in Little America ahnen schon länger, dass es ihm nicht gut geht. Jetzt sind sie sicher. Sie wissen aber auch, wenn sie über Funk eine offizielle Rettungsmission vorschlagen, würde Richard das ganz sicher ablehnen. Er würde niemals zulassen, dass die Gruppe jetzt ihr Leben für ihn riskiert. Also greifen sie zu einem Trick, zu einer Notlüge.
2: Eines Tages im Juni macht einer der Wissenschaftler vom Basiscamp dann den Vorschlag. Sie planen, so funkt er, ein paar Meteoriten zu beobachten und wollen dafür nah an die Barriere heranfahren. Ganz zufällig in Richards Nähe. Richard, der den Bluff mit ziemlicher Sicherheit durchschaut, geht auf das Spiel ein. Vorsichtig, um ja keinen Verdacht zu erregen, dass er die Rettung eigentlich bitter nötig hat, fragt er, wann die Traktoren denn dafür fertig wären. Etwa in einem Monat kommt es zurück. Und in Richard macht sich ein winziger Hoffnungsschimmer breit.
1: Beim nächsten Funkkontakt bittet er die Basis ganz vorsichtig, die Vorbereitungen zu beschleunigen. Offiziell schiebt Richard finanzielle Gründe vor, die Expeditionskasse sei erschöpft, man müsse die Operation möglichst zügig abschließen. Mit allen Vorsichtsmaßnahmen natürlich und nur, wenn das Wetter es zulässt. Und dann, am 27. Juni, kommt die zweite Offenbarung. Die Basis teilt ihm mit, dass sie schon Anfang August Richtung Barriere aufbrechen wollen und quasi zufällig einen kleinen Abstecher zu seiner Hütte machen könnten. Wenn er die Einsamkeit satt hätte, würden sie ihn einfach mit dem Traktor ins Basislager zurücknehmen. Richard jubiliert, innerlich natürlich. Er muss also noch 4 Wochen durchhalten. 4 Wochen, in denen die Kohlenmonoxidvergiftung immer noch ihr hässliches Gesicht zeigen könnte.
2: Richard zündet den Ofen jetzt nur noch an, wenn es absolut notwendig ist. Er spart so sehr, dass er sich im Schlafsack ein Ohr erfriert. Seit ein paar Tagen schimmert der Schein der Sonne für ein paar Stunden am Horizont hervor. Trotzdem ist es bitterkalt. Minus 57 Grad draußen. Dazu kommen neue Schwindelanfälle. Die Wände der Hütte sind von einer Eisschicht bedeckt, die jeden Tag um 1 Zentimeter dicker wird. Richard muss seine Laterne Tag und Nacht brennen lassen, damit die Batterien in der Taschenlampe nicht einfrieren. Und er magert ab. Mitte Juli wiegt er nur noch 55 Kilo.
1: Ein Schneesturm tobt über der Hütte. Das Kerosin wird zäh wie Sirup. Das Fleisch muss Richard mit einer Axt vom Block schlagen. In der Dunkelheit kriecht er auf allen Vieren über den gefrorenen Boden, den Geschmack von Galle im Mund. Es sind jene Wochen, in denen sich Richard auf den Tod vorbereitet. Und er liest. Ausgerechnet Grey's Anatomy, das medizinische Standardwerk. Im fahlen Schein einer Kerze studiert er die Anatomie des menschlichen Körpers, blickt auf das chirurgische Besteck und das Novocain, das er bereitgelegt hat.
2: Währenddessen läuft im 123 Meilen entfernten Basislager die Rettung an. Die Männer schmeißen die Motoren der Citroën-Traktoren an, doch die Antarktis gibt ihren Gefangenen nicht so leicht her. Der erste Versuch im Juli scheitert krachend. Die Kälte zerfrisst das Metall der Ketten, die Dunkelheit verschlingt die Sicht und die Gletscherspalten lauern wie offene Mäuler im Eis. Die Männer müssen umkehren. Wochenlang sitzt Richard in seinem eisigen Grab, starrt auf das stumme Funkgerät und weiß nicht, ob überhaupt noch jemand kommt.
1: Anfang August ist Richard kaum mehr als ein wandelndes Skelett. Die Tagebucheinträge werden zu kryptischen Hieroglyphen eines Mannes, der langsam den Verstand verliert. Zu allem Überfluss erfährt er über den Äther, dass seine Aktien im Zuge der Weltwirtschaftskrise ins Bodenlose gestürzt sind. Richard ist finanziell ruiniert. Er bricht Wasser, wuchtet sich mit dem letzten Rest seines Körpergewichts in die Kurbel und wechselt mit zitternden Fingern die Papiere der meteorologischen Messinstrumente.
2: Und dann kommt der 11. August 1934. Es ist kurz vor 6 Uhr abends. Richard schleppt sich mit letzter Kraft die Leiter zur Falltür hinauf, schiebt den schweren Schneedeckel beiseite und blickt nach Norden in die pechschwarze Leere.

0: Himmel sah ich tatsächlich etwas. Genau im Norden erhob sich ein Lichtstrahl von der Barriere, stieg senkrecht empor und verlosch. Dann stieg er wieder, berührte einen Stern und erlosch. Dies war zweifellos Polters Suchlicht und meine erste Schätzung war, dass es nicht mehr als 10 Meilen entfernt sein konnte.
1: Wenig später durchbricht das dumpfe, heisere Dröhnen der Traktorenmotoren die Stille des Schelfeises. Scheinwerferkegel schneiden durch den Schneedunst und erhellen das kleine Ofenrohr, das aus dem Schnee ragt. Die Falltür fliegt auf. Thomas steigt in die Hütte hinab, bereit, einen sterbenden Mann vorzufinden.
2: Und Richard? Trotz der unermesslichen Schwäche, trotz der schweren Vergiftung, greift das tiefe, stolze Pflichtbewusstsein dieses Expeditionsleiters. Er versucht, stramm zu stehen, will vor seinen Rettern keine Schwäche zeigen, will Haltung bewahren. Und bricht im selben Moment am Fuße der Leiter, weinend und völlig entkräftet, zusammen.
0: Die Wahrheit ist, dass ich keine Worte fand, um auszudrücken, was wirklich in meinem Herzen war. Es heißt auch, ich sei am Fuße der Leiter zusammengebrochen. Davon habe ich nur eine wirre Erinnerung und eine etwas klarere davon, wie ich versuchte, meine Schwäche zu verbergen. Dennoch erinnere ich mich, wie ich auf der Pritsche saß und Polter, Demas und Wade dabei zusah, wie sie die Suppe und die Kekse hinunterstürzten.
1: Das war's von uns. Richard konnte also gerade noch so gerettet werden und war am Ende 4 Monate allein.
2: 4 Monate und angesichts dieser großartigen Vorbereitung, diesem wirklich großen Projekt, was die da auf die Beine gestellt haben, finde ich es doch erstaunlich, dass er am Ende nur 4 Monate geschafft hat. Ich hätte natürlich nur wahrscheinlich 1,5 Tage geschafft und wäre dann wahnsinnig geworden. Aber ich finde es trotzdem so interessant, dass natürlich hatte er die Kohlenmonoxidvergiftung und ne, es waren natürlich auch sehr, sehr schwierige Umstände. Es war extrem kalt und extrem dunkel. Aber ich glaube, dass auch ganz viel Innerpsychologisches eine Rolle gespielt hat, dass er einfach wirklich am Ende ein Mensch ist, ein soziales Wesen, Menschen um sich herum braucht. Und das ist ja wirklich 10-mal schlimmer als Knast gewesen.
1: Vielleicht hat man es gehört, uns beiden hat die Geschichte von Richard Byrd unglaublich, also wir waren mit Spaß dabei. Ich habe mich richtig gefreut, wenn ich Skript schreiben konnte. Ich fand das Buch mega, mega spannend und irgendwie ist das für mich es ist wirklich so eine Polar-Core-Geschichte, weil wenn ich Menschen frage, hey, wer ist Richard Byrd, dann wüssten das kaum Menschen, aber es ist so, jemand, der allein im Eis ist, jemand, der sein Leben riskiert, um meteorologische Daten zu sammeln, auf denen wir heute leben, so. Der hat eine lückenlose Kette an Wetterdaten ausgewertet gemacht, ohne die wir heute wahrscheinlich nicht ganz so weit wären, und hat dafür sein eigenes Leben aufs Spiel gesetzt und hat ja nicht nur mit der Kälte gekämpft, sondern hat in seinem Tagebuch ja auch über seine psychischen Probleme gesprochen. Und ich fand das mega, mega interessant.
2: Es gibt noch eine Sache, die ich so bezeichnend fand, denn viel später, als Richard schon längst wieder zu Hause ist, schreitet er immer noch manchmal in einer L-Form, deren Ausmaße exakt der kleinen Hütte in der Antarktis entsprechen, durch irgendein Zimmer und duckt sich immer da, wo früher die Laterne hing.
1: Ich finde, das ist eine wunderschöne Anekdote, um hier wirklich fast Tschüss zu sagen. Wir müssen uns noch ein paar Mal bedanken und wir haben noch ein ganz tolles Zitat. Das findet ihr wie immer am Ende.
2: Ciao, ciao.
0: Am Ende gibt es nur 2 Dinge, die für einen Menschen wirklich von Bedeutung sind, egal wer er ist. Und das sind die Zuneigung und das Verständnis seiner Familie. Alles andere, was er schafft, ist substanzlos. Es sind Schiffe, die den Winden und Gezeiten der Vorurteile ausgeliefert sind. Doch die Familie ist ein ewiger Ankerplatz, ein stiller Hafen, wo die Schiffe eines Menschen stolz und treu vor Anker liegen können.
2: Verantwortlich für den Inhalt dieser Sendung waren wir, Ole und Tore Klein.

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April 2010.

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1: Hallo und herzlich willkommen, liebe Zuhörerinnen und Zuhörer, zu meiner Backsendung Klecks am heutigen Samstagnachmittag. Mein Name ist Sigrid Müller und ich bin verantwortlich für den Inhalt dieser Stunde. Schön, dass Sie wieder eingeschaltet haben. Heute in der ersten Sendung nach der Sommerpause präsentiere ich Ihnen Retro-Kuchen aus den 60er, 70er und 80er Jahren. Lassen Sie sich überraschen. Und natürlich, wie immer, die passende Musik. Und wir legen direkt los mit einem Song aus den 60er Jahren.

zurück zu Klecks und jetzt präsentiere ich Ihnen einen sehr leckeren Kuchen aus den 60er Jahren. Zettel und Stift parat, wir backen heute zusammen einen Kartoffel-Biskuitkuchen. Und nun verrate ich Ihnen die Zutaten. 4 Eier, 200 Gramm Zucker, ein Päckchen Vanillezucker, 3 Tropfen Backöl-Zitrone, einen halben Teelöffel gemahlener Zimt, eine Prise Salz, 250 Gramm geriebene gekochte Kartoffeln vom Tage vorher, 125 Gramm Gustin, einen gut gehäuften Esslöffel Kakao, 65 Gramm gemahlene Mandeln. Und nun gehen wir zur Zubereitung über. Man schlägt das Eigelb mit einem Schneebesen etwas an und gibt nach und nach 2/3 des Zuckers mit dem Vanillinzucker dazu. Danach schlägt man so lange, bis eine cremeartige Masse entstanden ist. Unter den Eigelbcreme mischt man die Gewürze, dann schlägt man die durchgepressten Kartoffeln darunter. Der Teig wird glatter und feiner, wenn man die Kartoffeln zweimal durch ein Sieb streicht oder durchpresst. Das Eiweiß wird zu steifem Schnee geschlagen. Man gibt unter ständigem Schlagen nach und nach den Rest des Zuckers dazu. Der Schnee muss so fest sein, dass ein Schnitt mit einem Messer sichtbar bleibt. Der Schnee wird auf den Eigelbcreme gegeben. Darüber wird das mit Kakao gemischte Gustin gesiebt und die gemahlenen Mandeln gestreut. Man zieht alles vorsichtig unter den Eigelbcreme und füllt den Teig in eine gefettete Kastenform. Die Backzeit beträgt etwa 60 Minuten bei guter Mittelhitze, eventuell die Hitze nach 30 Minuten Schwäche einstellen. Ich wünsche Ihnen einen schönen und guten und leckeren Appetit.

Bürgerblätter dort liegen lassen. Mit der anderen Hand lassen Sie nun einen Medizinball locker auftippen. Und eins und zwei. Und morgen verrate ich Ihnen die Auflösung des Knotens.

zurück zu Klecks und jetzt reisen wir in die 70er Jahre. Ich werde Ihnen einen wunderschönen Apfel-Marzipankuchen mit Karamellsoße präsentieren. Ich habe ihn schon selbst ausprobiert und er ist einfach Weltklasse. Und hier kommen wir erst einmal zu den Zutaten. Man nehme für den Mürbteig 200 Gramm Weizenmehl, 75 Gramm Zucker, eine Prise Salz, ein Ei, 140 Gramm Butter, Saft von einer Zitrone, 120 Gramm gehackte Walnüsse, 3 Esslöffel Rum, einen halben Teelöffel gemahlenen Zimt, 80 Gramm Zucker, 100 Gramm Marzipanrohmasse, 3 Eier, 80 Gramm Butter. Für den Belag 800 Gramm Äpfel, Saft von einer Zitrone, 120 Gramm gehackte Walnusskerne, 3 Esslöffel Rum, einen halben Teelöffel gemahlenen Zimt, 80 Gramm Zucker, 100 Gramm Marzipanrohmasse, 3 Eier, 80 Gramm Butter, 50 Gramm Zucker, eine Prise Salz, 60 Gramm Puderzucker und 125 Gramm Weizenmehl. Für die Karamellsoße benötigen wir 140 Gramm Zucker, 40 Gramm Butter, 220 Milliliter süße Sahne. Außerdem benötigen wir noch Mehl für die Arbeitsfläche, Butter für die Form, Puderzucker zum Bestäuben, Schlagsahne nach Belieben. Und nun gehen wir zur Zubereitung über. Für den Teig das Mehl mit dem Zucker und dem Salz mischen. Auf eine Arbeitsplatte häufen und in die Mitte eine Mulde drücken. Das Ei hineingeben und die Butter in Flöckchen auf dem Muldenrand verteilen. Alles rasch zu einem geschmeidigen Teig verkneten, zu einer Kugelform und in Frischhaltefolie gewickelt, ca. 30 Minuten im Kühlschrank kühlen. Den Backofen auf 180 Grad Umluft 160 Grad vorheizen und die Springform mit Butter einfetten. Für den Belag die Äpfel schälen, das Kerngehäuse entfernen und die Äpfel in dünne Scheiben schneiden. Mit dem Zitronensaft, den Nüssen, den Rum, den Zimt sowie dem Zucker vermischen. Den Teig auf einer bemalten Arbeitsfläche ausrollen und die Form damit auskleiden. Die Apfelmischung gleichmäßig auf dem Boden verteilen, das Marzipan fein reiben und darüber geben. Die Eier trennen, die Butter mit dem Zucker cremig rühren, die Eigelbe dazugeben und alles schaumig rühren. Die Eiweiße mit dem Salz steif schlagen, nach und nach den Puderzucker einrieseln lassen und weiterschlagen, bis die Masse glänzt und Spitzen zieht. Das Mehl über die Eigelbmasse sieben und vorsichtig unterrühren. Den Eischnee unterziehen und die Masse auf den Äpfeln verteilen. Den Kuchen 50 bis 60 Minuten backen, herausnehmen und auskühlen lassen. Für die Karamellsoße den Zucker mit der Butter in einer Pfanne schmelzen und karamellisieren. Mit der Sahne ablöschen und den Karamell vom Boden loslösen. Alles dickflüssig einkochen lassen, die Soße in eine Schüssel füllen und abkühlen lassen. Den abgekühlten Kuchen mit Puderzucker bestreuen und in Stücke schneiden. Mit der Karamellsoße und nach Belieben mit Schlagsahne angerichtet servieren. Lassen Sie sich's schmecken.

0: Sören Klecks. Und jetzt kommen wir zum Highlight dieser Sendung. Wir reisen in die 80er Jahre und backen einen Thüringer Mohn-Grießkuchen mit Hermann. Lecker, super und saftig ist diese Hermann-Variante. Neugierig geworden? Dann aufgepasst, hier sind die Zutaten für den Teig. Man nehme 375 Gramm Mehl, ein Päckchen Hefe, 50 Gramm Zucker, 100 Milliliter Milch, lauwarm, 100 Gramm Butter zerlassen, 100 Gramm Teig Hermann. Für den Belag 1 Liter Milch, 200 Gramm Zucker, 250 Gramm Mohn, ganz, 125 Gramm Grieß, eine Zitrone, also die Schale der Zitrone, 2 Eier und das war's auch. Und nun gehen wir zur Zubereitung über. Mehl mit Hefe und Zucker in einer Schüssel mischen. Milch, Butter und Hermann zugeben und zu einem glatten Teig verkneten. Etwa eine Stunde gehen lassen. Dann auf einem Blech ausrollen, weitergehen lassen. Milch aufkochen und den Zucker, Mohn, Grieß und Eigelb sowie Zitronenschale unterrühren. Kurz aufkochen lassen und abkühlen lassen. Eiweiß steif schlagen und darunter heben. Die Masse auf den Kuchen streichen und bei ca. 200 Grad 30 Minuten backen. Der Hermannkuchen ist in den 80er Jahren sehr beliebt gewesen. Ich kenne es noch aus meiner Jugendzeit. Es wurde immer weitergereicht von einem zum anderen. Das ist meistens immer von den Tanten und Verwandten und Bekannten sozusagen weitergegeben worden. Und daher würde ich jedem empfehlen, ihn einmal nachzubacken.
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Das war Klecks, das Backmagazin auf Radio Tonkuhle. Ich hoffe, dass Ihnen diese Sendung gefallen hat. Mein Name ist Sigrid Müller und ich war verantwortlich für den Inhalt dieser Stunde. Ich wünsche Ihnen noch einen schönen Tag, viel Spaß beim Nachbacken dieser wunderbaren Retro-Kuchen. Und zum Schluss gibt es noch einen Hit aus den 80er Jahren. Tschüss!

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Er schreibt guten Tag. Es tut mir leid, Ihnen mitzuteilen, dass ich Ihr Buch nicht mag. Das ist komplett neben der Spur, die ganze Storyline. Jetzt mal im Ernst, wer denkt sich sowas aus? Sorry, nein. Erstes Kapitel sitzt ein Typ, der gerade Bongo spielt und eine schwarz-weiß-rote Flagge wie einen Umhang trägt. Auf dem Holocaust-Mahnmal am Brandenburger Tor. Wie makaber ist denn das? Stellen Sie sich mal sowas vor. Und deine Frau mit lila Leggings und henna-roten Dreads. Und deinem selbst gemalten Schild, das gegen Rothschilds hetzt. Zwinkert ihm zu, sie ist entzückt, dass jemand Bongo spielt.

Demokratie und deutschem Kaiserreich. Ich glaube nicht, dass dieses Buch noch irgendeiner peilt. Und das Finale, Homöopathin, sagt Donald Trump, wer da. Dann stürmen alle auf die Treppen des Deutschen Bundestags. Drei Polizisten versperren den Weg, Revolution vorbei. Sagen Sie mal bitte, wie kommen Sie denn auf so'n Scheiß? Ja, die schlimmen

leid, da liegt ein Irrtum vor. Das Manuskript war eigentlich nicht fürs Romanressort. Ich wünschte selbst, ich hätte mir das alles ausgedacht. Bitte geben Sie es dem Kollegen, der die Sachbücher macht.

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